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Eine Band endgültig auf dem Weg nach oben. The Pretty Reckless. Ihr jüngster Singlestreich heißt About You und ist neu. Auf Rockantenne Österreich.

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1: Hi, hier ist Kai von Fury in the Slaughterhouse und ich hoffe, ihr freut euch genauso wie wir auf unser neues Album Changes.
2: Das neue Album Changes bildet den Abschluss einer Trilogie, die mit Now 2021 begonnen hat und mit Hope 2023 weitergeführt worden ist. Trotzdem birgt Changes ein echtes Novum, denn noch nie hat man in der Geschichte der Band alle Songs gemeinsam geschrieben. Aber zum Glück hat das Songwriting nicht komplett verändert, denn sie klingen, wie sie immer schon geklungen haben, und das ist auch gut so. Auf dem neuen Album dürfen wir Fury in the Slaughterhouse wohl in der Form ihres Lebens hören. So darf es ruhig noch eine Weile weitergehen. Changes von Fury in the Slaughterhouse ist unser Album der Woche auf Rockantenne Österreich.
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Wenn düstere Hymnen auf fette Riffs treffen, sind Dominum nicht weit. Dark Melodies liefert genau den perfekten Mix aus Horror, Vibe und Modern Metal und ist neu auf Rock Antenne Österreich.

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Es gibt noch schöne Überraschungen in diesem Leben. Kiss in Dynamite haben mit ihrem Noch-Sänger Hannes Braun ein Abschiedsalbum aufgenommen. Erste Single daraus und neu auf Rock Antenne Österreich. Glory Days.

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Zu ihrem ersten Kinofilm haben Green Day natürlich auch den Soundtrack eingezimmert. Die Single I'm Never Gonna R.I.P. daraus ist neu auf Rock Antenne Österreich.

Nach einer kleinen Auszeit melden sich Takeda aus Schweden wieder zurück. Die Single Everything's Wasted von Takeda ist neu auf Rockantenne Österreich. 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
3: Der Mittwoch, der gehört uns in ganz Österreich auf DRB+, in ganz Wien auf UKW. Und der Rasmus, jetzt kurz auf 5.

Steppenwolf fahren uns gescheit in den Mittwoch rein. Der Soundtrack zu Easy Rider damals in der Rockkonzert Österreich Frühschicht. Wir sind früh gemeinsam aufgestanden, das ist gut so. Zum Aufstehen braucht man eigentlich eh nur zwei Dinge. Kaffee und einen gescheiten Soundtrack. Dann wird das schon. Die Schwaller. Jetzt, kurz auf 5.

Drums, die uns irgendwie so vor dem Kopf bleiben. Genesis mit einem ihrer allergrößten Songs überhaupt. Hier ist die Rockantenne Österreich, Frühschicht am Mittwoch in ganz Österreich auf DRB Plus. In ganz Wien auf UKW. Von den 90ern weg, jetzt ein bisschen so was Dunklerem. Rammstein, jetzt. Gleich ab 6.

0: Talking Heads in der Rockkonzern Österreich Frühschicht. Guten Morgen am Mittwoch und gleich geht's hier weiter im besten Rock Nonstop. Und zwar mit Ihnen hier. Golden Earring. Raider Love gibt's gleich und einen Song, der perfekt zum Sommer passt. Sugar Ray. Sugar Ray, Fly.
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0: kurz nach 6:30.
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0: Unsere Bands, unser Sound aus Österreich. Jeden Tag hier eine andere Band aus Österreich, die wir auf die Bühne stellen. Heute Rock'n'Roll aus der Rock City Wien vom Wolverine, die sich zu Recht einen Namen gemacht haben. Seit 2020 sind die unterwegs. Machen gerade einige Festivals unsicher. Morgen und übermorgen sind sie in Deutschland unterwegs. Morgen geht's weiter in Tschechien. Bei denen kracht's halt echt auch immer. Animal, jetzt in der Rockantenne Österreich Frühschicht.

Aber das gescheit nach vorne am Mittwoch. Billy Talent, damit da was weitergeht. In ganz Österreich auf DAB+, in ganz Wien auf UKW. Falls ihr jetzt sagt, ich brauche noch ein bisschen zum Wachwerden. Brian Adams, Rod Stewart und Sting. Nur nicht tudeln am Mittwoch. Gleich Punkt 6.

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1: Autograph war mit uns in dem Mittwoch in der Rock Antenne Österreich Frühschicht und gleich geht's hier weiter mit dem besten Rock Non-Stop und mit Evanescence. Und AC/DC Garantie. AC/DC Heatseeker.
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1: Das Rockkonzert Österreich, Wetter. Heute wieder sonnig und heiß. Zum Aufstehen überall sehr viel Sonne. Nur in der Steiermark und in Kärnten noch ein bisschen Nebel aus der Nacht jetzt unterwegs. Und aus der Hitze heraus bilden sich aber heute am Nachmittag wieder einige Wolken von Tirol bis in die Steiermark. Da kann es dann auch einzelne Gewitter geben. Sonst bleibt es heute trocken bei 26 bis 33 Grad.
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17: 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Im Studio Hannes Harp, guten Morgen. Heute Abend gibt es in Teilen Europas eine Sonnenfinsternis zu sehen. Eine totale Sonnenfinsternis sieht man zum Beispiel in Spanien und Island. In Österreich ist sie partiell, also teilweise. Gegen 19.20 Uhr sind Mond und Sonne genauso voneinander entfernt, dass von uns aus gesehen 90% der Sonne verdeckt sind. Wichtig, beim Beobachten unbedingt eine spezielle Finsternisbrille aufsetzen. Weniger Müll, Mehrweg stärken und Recycling voranbringen, das sind die Ziele der neuen EU-Verpackungsverordnung. Unternehmen müssen ab heute erste Vorschriften umsetzen. Kritik kommt vom heimischen Handel. Die Umsetzung sei schwierig bis unmöglich, weil die Betriebe an notwendige Unterlagen noch gar nicht herankommen würden. Zentrale Fragen seien noch offen. Erste, vor allem kleinere Online-Händler, stellen ihren EU-Versand schon ein. Fußball. Der SK Sturm Graz hat am Abend den Traum von der Champions League abhaken müssen. Trotz guter Leistung haben die Grazer 0:1 gegen Fenerbahce Istanbul verloren. Bedeutet, Sturm Graz scheidet mit einem Gesamtscore von 0:3 aus, weil Sturm auch das Hinspiel letzte Woche 0:2 verloren hat. Sturm ist aber fix in der Europa League.
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18: Gleich zwei Rock-Legenden machen uns Hoffnung auf neue Musik. Guns N' Roses-Gitarrist Slash hat jetzt in einem Interview verkündet, dass sich die Band momentan mitten im Schreibprozess befinde und er hofft, bald ins Studio zu gehen. Eine Spur ungenauer hält es da Lindsay Buckingham. Die Fleetwood Mac-Legende hat jetzt angedeutet, dass er gemeinsam mit Ex-Band-Kollegin Stevie Nicks an einem Projekt arbeitet, das sie der Welt nächstes Jahr enthüllen wollen. 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
1: Danke, Martin.
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1: Es ist Mittwoch und den gehen wir gemeinsam an, und zwar so, wie es halt wirklich nur bei uns geht. Und zwar mit der AC/DC-Garantie. Heatseeker gibt's jetzt. 1:6.
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absolute Legende unter den Gitarren, brauchen wir gar nicht reden. Carlos Santana in der Rockantenne Österreich, Frühschicht gemeinsam mit Rob Thomas, Smooth am Mittwoch. Und es gibt ja Gitarristen, die sind sehr laut, zum Beispiel wie er hier. Sehr viel von Metallica. Es gibt auch Gitarristen, die sind sehr, sehr schnell. Und dann gibt es Gitarristen, die haben einfach so unpackbar viel Gefühl wie er hier. Da reichen schon so zwei, drei gezupfte Noten und wir wissen, das ist Mark Knopfler. Ja? Der Mann, der bekanntermaßen ja lieber mit den Fingern zupft, als mit einem Plektrum zu spielen. Und vielleicht klingt seine Gitarre deshalb auch so eine Spur lebendiger und ein bisschen wärmer als bei anderen. Ja? Aktuell ist es eher ruhig um ihn, das ist aber auch, glaube ich, genauso, wie er es haben will. Ja? Hatte das große Rockstar-Theater immer eher abgelehnt. Da hat sie auch nichts ausgemacht, die Dire Straits am Höhepunkt ihrer Karriere aufzulösen. Ne? Heute wird Mark Knopfler 77 Jahre alt und das gehört gefeiert in der Rockantenne Österreich Frühschicht, weil eben nur er die Gitarre so singen lassen kann. Die Dire Straits. Jetzt. 10 nach 6.

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Der Mittwoch startet gescheit, hier mit einer der besten und schönsten Stimmen überhaupt. Wir liefern aber nice und sind der Rockantenne Österreich Frühschicht in ganz Österreich auf DRB Plus, in ganz Wien auf UKW. Gehen wir es gemeinsam an, damit da was weitergeht. Die Outfield, jetzt, 20 nach 6.

0: Die 70er Jahre Gitarrenröhre bei der Steve Miller Band. Hier ist die Rockkonzerte Österreich Frühschicht am Mittwoch. Gleich gibt es hier was sehr, sehr Chilliges von Weezer. Das ist der beste Rock nonstop und The Wolf.
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1: 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Im Studio Hannes Harp, guten Morgen. Heute Abend gibt es in Teilen Europas eine Sonnenfinsternis zu sehen. Eine totale Sonnenfinsternis sieht man zum Beispiel in Spanien und Island. In Österreich ist sie partiell, also teilweise. Gegen 19.20 Uhr sind Mond und Sonne genauso voneinander entfernt, dass von uns aus gesehen 90% der Sonne verdeckt sind. Wichtig beim Beobachten, unbedingt eine spezielle Finsternisbrille aufsetzen. Weniger Müll, mehr Wegstärken und Recycling voranbringen, das sind die Ziele der neuen EU-Verpackungsverordnung. Unternehmen müssen ab heute erste Vorschriften umsetzen. Kritik kommt vom heimischen Handel. Die Umsetzung sei schwierig bis unmöglich, weil die Betriebe an notwendige Unterlagen noch gar nicht herankommen würden. Zentrale Fragen seien noch offen. Erste, vor allem kleinere Online-Händler, stellen ihren EU-Versand schon ein. Fußball. Der SK Sturm Graz hat am Abend den Traum von der Champions League abhaken müssen. Trotz guter Leistung haben die Grazer 0:1 gegen Fenerbahce Istanbul verloren. Bedeutet, Sturm Graz scheidet mit einem Gesamtscore von 0:3 aus, weil Sturm auch das Hinspiel letzte Woche 0:2 verloren hat. Sturm ist aber fix in der Europa League.
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0: Mal schön mit uns gemeinsam in den Mittwoch, du Boss.
1: 46.
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0: 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Es kann übrigens alles sein. Eine Ballade oder eben Charter Hardrock wie der hier von Airborne. 6.42 Uhr.

Na, servus, dass hier keiner mehr müde wird am Mittwoch in der Rockantenne Österreich Frühschicht. Gut, dass wir gemeinsam aufstehen in ganz Österreich auf DAB Plus, in ganz Wien auf UKW. Holen wir uns den Blues, CC Top, jetzt, 6.49 Uhr.

0: Street, fahren mit uns in den Mittwoch in der Rockkonzerne Österreich, Frühschicht 6.57 Uhr. Gleich geht's hier weiter. Am besten Rock nonstop mit Billy Idol. Dancing with myself und Papa Roach.
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5: Der Mittwoch, 2:07, guten Morgen. Das Rockantenne Österreich, Wetter, und heute bleibt es im Großteil Österreichs wieder

0: Grad am heißesten heute in Vorarlberg und in Tirol.
1: 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Im Studio Hannes Harp, guten Morgen. Ein besonderes Spektakel spielt sich heute Abend am Himmel ab. In Teilen Europas gibt es eine Sonnenfinsternis zu sehen. Eine totale Sonnenfinsternis gibt es zum Beispiel in Spanien und Island. In Österreich ist sie teilweise. Bedeutet, gegen 7:30 am Abend ist die Sonne von uns aus gesehen zu 90% verdeckt. Wer sich die Sonnenfinsternis anschaut, unbedingt eine Finsternisbrille tragen. Sonst kann es zu Augenschäden kommen, warnen Fachleute. Deutschland feilt heute an weiteren Möglichkeiten im Kampf gegen die Lieferengpässe über die deutschen Wasserstraßen. Trockenheit und Hitze sorgen auch hier für extrem niedrige Pegelstände. Verkehrsminister Bilger berät sich mit den zuständigen Landespolitikern. Zuletzt haben Lkw öfter fahren dürfen, Sonn- und Feiertagsverbote könnten vorübergehend ausgesetzt werden oder Züge mehr Fracht transportieren. Der Streamingdienst Spotify will künftig Profile von KI-Künstlern kennzeichnen. Mit dem AI-Persona-Label soll es für Hörer ab Mitte nächsten Monats transparenter werden, ob die Musik von Menschen oder der KI gemacht wurde. Spotify reagiert damit auf Nutzerfeedbacks über Profile, die menschlich wirken, da aber dahinter KI-generierte Figuren stehen.
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3: Die Rockwelt sorgt sich um Schlagzeuglegende Frank Beard. Vergangene Woche haben ZZ Top ein Konzert in Los Angeles abgesagt. Wie jetzt mehrere US-Medien berichten, aufgrund ernsthafter gesundheitlicher Probleme des Drummers. Die Band selbst hüllt sich diesbezüglich in Schweigen. Ein Sprecher hat jedoch verkündet, dass ZZ Top ihre aktuelle Tour mit einem Ersatzmann an den Sticks fortsetzen werden. Frank Beard sitzt seit 1969 am Schlagzeug von ZZ Top. 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
0: Danke, Martin.
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0: Immer Mittwoch, eines meiner Highlights der Woche. Ich schenke euch eure Tickets für euer nächstes Konzert. Und eines kann ich jetzt schon sagen. Ihr braucht gleich diese Nummer hier, 0800-18666. Und heute geht's um gescheiten Metal. Weiter zugleich Papa Roach, jetzt 4 nach 7.
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0: Billy Idol. Am Mittwoch, 11.07 Uhr.
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0: Eure Tickets geschenkt. Immer am Mittwoch, immer um kurz nach 7 schaue ich, dass ihr live-mäßig gescheit versorgt seid und euch keine Gedanken machen müsst über die Tickets für euer nächstes Konzert. Die kommen von mir und ihr habt dann Merchstand, dann bei der Bar vielleicht auch mehr Geld übrig. Und heute geht's nach Niederösterreich und ich sag gleich, lockere Balladen gibt's da keine. Es geht um Mollus. Tridana. Und echte österreichische Metal-Legenden Dark Fall. Ich schicke euch zum Metal Escalation Festival. 28. und 29. August. Wir tragen schwarz und lassen den Metalhead gescheit wackeln am Schloss Stuppach in Glocknitz. Aber nur, wenn es jetzt hier in die richtige Leitung schafft. 08000 18 666.

0: größten Stimmen überhaupt. Queen und Freddy in der Rockantenne Österreich Frühschicht, 7.21 Uhr.
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0: Eure Tickets liegen hier bei mir im Studio. Es wird laut, es wird dunkel und vor allen Dingen wird es geschenkt. Es geht um eure Tickets für das Metal Escalation Festival 2026, 28. und 29. August. Schloss Stuppach in Glocknitz, aber nur, wenn ihr es jetzt zu mir in die Leitung geschafft habt. 08000 18666. Andi Kasper hier, wen habe ich dran?
2: Guten Morgen, hier spricht Nicole aus Tulln.
0: Servus Nicole, wie haben wir es denn am Mittwoch?
2: Ja, Leiwand.
0: Ja, Leiwand. Du, ja, wenn du ein Leiwand reicht doch für den Mittwoch, oder?
2: Nein.
0: Was machst du gerade?
2: Am Arbeiten.
0: Ah ja, okay. Und was arbeitest du? Ist das irgendwas so Dunkles, irgendwas Schwarzes oder ist das was anderes?
2: Naja, Versicherung, das ist ja
0: okay. Nicole, Metal, der laut gescheit und wirklich schön dunkel ist, ist deine Geschichte.
2: Natürlich. Ja. Und deine Mama hat gesagt, ich muss dich anrufen.
0: Ja, wirklich? Okay.
2: Ja.
0: Okay, gut, da stimme ich deinem Mann auf jeden Fall mal zu. Es geht um Mollus, es geht um Tritane, es geht um Darkfall. Ich meine, das ist ein Metal-Name in Österreich, den man kennen muss. Und du und der Mann, nehme ich mal an, werdet ihr da gescheit feiern?
2: Na, muss noch schauen, ob er lieb zu mir ist.
0: Okay, also ihr habt gesagt, du sollst anrufen, aber wir schauen mal, ob er mitkommen darf. Du, ich lasse das dir über auf jeden Fall. Schicke ich dich zum Metal Escalation.
2: Super, danke schön, danke.
0: Also das ist wirklich eine sehr, sehr geile Nummer. Also wenn man auf Metal steht, viel geiler wird es nicht mehr.
2: Na bitte.
0: Ich wünsche euch so viel Spaß, wie man nur haben kann. Ja, lasst es gerade krachen. Und Tickets kommen von mir.
2: Super, danke dir.

0: Heute am Abend, 19 Uhr rum, Sonnenfinsternis in der Rockrepublik, da habe ich dann grundsätzlich den Chris Cornell Soundgarden und genau diesen Song im Ohr. Hier ist die Rockantenne Österreich, Frühschicht am Mittwoch. Gleich die Sportfreunde. Und Sammy Hager im besten Rock Nonstop. Als Tequila, gleich.
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20: Im Studio Hannes Harp, guten Morgen. Ein besonderes Spektakel spielt sich heute Abend am Himmel ab. In Teilen Europas gibt es eine Sonnenfinsternis zu sehen. Eine totale Sonnenfinsternis gibt es zum Beispiel in Spanien und Island. In Österreich ist sie teilweise. Bedeutet, gegen 7:30 am Abend ist die Sonne von uns aus gesehen zu 90% verdeckt. Wer sich die Sonnenfinsternis anschaut, unbedingt eine Finsternisbrille tragen. Sonst kann es zu Augenschäden kommen, warnen Fachleute. Deutschland feilt heute an weiteren Möglichkeiten im Kampf gegen die Lieferengpässe über die deutschen Wasserstraßen. Trockenheit und Hitze sorgen auch hier für extrem niedrige Pegelstände. Verkehrsminister Bilger berät sich mit den zuständigen Landespolitikern. Zuletzt haben Lkw öfter fahren dürfen, Sonn- und Feiertagsverbote könnten vorübergehend ausgesetzt werden oder Züge mehr Fracht transportieren. Der Streamingdienst Spotify will künftig Profile von KI-Künstlern kennzeichnen. Mit dem AI-Persona-Label soll es für Hörer ab Mitte nächsten Monats transparenter werden, ob die Musik von Menschen oder der KI gemacht wurde. Spotify reagiert damit auf Nutzerfeedbacks über Profile, die menschlich wirken, aber dahinter KI-generierte Figuren stehen.
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0: Cosmef Walk This Way. Hier ist die Rockantenne Österreich Frühschicht am Mittwoch, 7.41 Uhr. Und jetzt geht's um ein bisschen was Härteres.
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0: Death Metal, der wirklich nochmal eine Nummer besonderer ist als die anderen. 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Auch ein ganz eigener Sound, aber doch ein bisschen was anderes, die Deftones. Eine Band, die schon ewig zu unserem Soundtrack gehört, seit der Nu-Metal-Welle in den 2000ern, sind sie jetzt aber aktuell mit ihrem aktuellen Album unterwegs, Private Music, live. 16. August in der Metastadt in Wien. 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

Sheryl Crow lässt uns einmal noch mal kurz durchatmen in der Rockantenne Österreich Frühschicht am Mittwoch. Guten Morgen. Wir sind heute wie immer gemeinsam aufgestanden mit dem besten Rock Nonstop und das meinen wir so in ganz Österreich auf DAB Plus, in ganz Wien auf UKW. Guns N' Roses, jetzt zum gescheit wach werden. 7.50 Uhr.

0: ein Riesensong, Guns N' Roses, in der Rockkonzerne Österreich Frühschicht, 7.54 Uhr und gleich geht's weiter im besten Rock nonstop mit der Bloodhound Gang. Und Twisted Sister.
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1: 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Wenn ihr da noch mitsprechen möchtet, was euch das Black Album bedeutet, jetzt anrufen unter 08000 18 666 oder schickt uns eine WhatsApp unter 0664 18 666 90. Und heute hören wir dann das komplette Black Album gemeinsam durch im Rock an seine Österreich Homerun. Ich freue mich auf euch von 15 bis 20 Uhr.

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5: Mittwoch gleich Punkt 8. Guten Morgen. 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Wetter und heute bleibt's wieder im Großteil Österreichs trocken und vor allem auch heiß. Imst beim Ballhaus 15 Grad im Moment, Linz, Pöstlingberg 19, Wien beim Schloss Schönbrunn auch 19 Grad. Und heute ab der Früh viel Sonne und so geht's eigentlich den ganzen Tag weiter. Nur in Osttirol und in Kärnten kann es am Nachmittag wieder einzelne Gewitter geben. Sonst aber bleibt's heiß bei 25 bis 33 Grad, am heißesten heute in Vorarlberg und in Tirol.
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7: Im Studio Hannes Haab, guten Morgen. Es ist ein seltenes Himmelsereignis, das wir heute in Österreich beobachten dürfen, eine teilweise Sonnenfinsternis. Der Mond schiebt sich da am Abend vor die Sonne und verdeckt sie. Den besten Blick auf die Sonnenfinsternis hat man von den Bergen aus. Wer sie beobachtet, sollte aber unbedingt eine Finsternisbrille verwenden, raten Fachleute, sonst drohen Augenschäden. Los geht die Sonnenfinsternis gegen 19.20 Uhr. Komplett ungefährlich anzuschauen ist übrigens der Höhepunkt der Perseidensternschnuppen heute am Nachthimmel. Ein Happy End hat es nach dem schweren Erdbeben in Kolumbien gegeben. In einer 16-stündigen Rettungsmission haben Feuerwehrleute eine 31-jährige Frau aus den Trümmern gerettet. Insgesamt war die Frau fast 30 Stunden eingeklemmt. In Kolumbien gibt es mittlerweile über 250 Todesopfer. Das Beben der Stärke 7,4 hat das Land am Montag erschüttert und gilt als stärkstes Beben in Kolumbien. In Kalifornien steht der Facebook-Mutterkonzern Meta ab heute vor Gericht. 29 US-Bundesstaaten werfen dem Unternehmen vor, unter anderem illegal Daten von Kindern gesammelt zu haben. Außerdem sollen die Plattformen so gestaltet sein, dass sie süchtig machen. Und Meta habe die User über deren Sicherheit getäuscht. Meta wollte den Prozessbeginn verschieben, was ein Gericht aber abgelehnt hat.
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8: Gleich zwei Rock-Legenden machen uns Hoffnung auf neue Musik. Guns N' Roses-Gitarrist Slash hat jetzt in einem Interview verkündet, dass sich die Band momentan mitten im Schreibprozess befinde und er hofft, bald ins Studio zu gehen. Eine Spur ungenauer hält es da Lindsay Buckingham. Die Fleetwood Mac-Legende hat jetzt angedeutet, dass er gemeinsam mit Ex-Band-Kollegin Stevie Nicks an einem Projekt arbeitet, das sie der Welt nächstes Jahr enthüllen wollen. 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
5: Danke, Martin.
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5: Wir schenken euch eure neue Lieblingsgitarre. Es geht um das Rockantenne Österreich Riffraten und wir spielen gleich die nächste Runde. Der Martin aus dem Burgenland ist heute schon die dritte Runde hintereinander dabei. Ob er seinen Platz für das Finale am Freitag verteidigen kann, das hören wir gleich. Twisted Sister, 1-8.
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0: Die lautesten Riffs des Rock'n'Roll. Gleich 5 davon hintereinander. Ihr erkennt die und ihr holt euch eure Gitarre von Yamaha Music. Die schenken wir euch immer am Freitag im großen Finale. Aber dahin müsst ihr es halt erst auch einmal schaffen. Jetzt anmelden in der Rock Antenne Österreich App und wir spielen drum jeden Tag den ganzen August lang. Der Martin aus dem Burgenland, der ist heute schon die 3. Runde hintereinander dabei. Der Thomas aus Niederösterreich, der möchte Martins Platz aber im Finale haben. Und dazu muss der Thomas halt mehr Riffs erkennen als der Martin. Ich habe jetzt beide in der Leitung.
2: Jo.
3: Ja.
0: Okay, Thomas und Martin sind bereit. Ich spiele euch die Riffs vor und dann legen wir schon los. Ja? Also ganz genau hinhören.
2: Ja.

0: So, da sind sie gewesen, unsere fünf. Martin, der Titelverteidiger, muss anfangen. Martin, was hast du gehört?
1: Ich muss das ganz, ganz ehrlich sagen, es war eigentlich ziemlich cool, ja.
0: Das ist schön, ja. Welche Riffs hast du gehört? Was würdest du sagen?
1: So, ich würde jetzt einmal sagen, ich habe ganz fix einmal Falling Leaves. Ich habe ganz fix Purple Haze, sagt mir wild. Ganz fix habe ich I Know When I Come Around.
0: Sind wir schon bei drei Tipps, ja?
1: Sultans of Swing. Und dann habe ich ein bisschen Anhänger. Ja, ich hänge. Entschuldigung.
0: Okay, ja, dann belassen wir es bei den vier Tipps. Okay, Thomas. Thomas aus Niederösterreich, was sagst du? Welche hast du gehört?
2: Also, ich habe When I Come Around, Falling Leaves, Purple Haze, I Love Rock'n'Roll und Sultans of Swing.
1: Oh Gott. Oh, okay.
0: Dann lösen wir jetzt auf. Wir hatten dabei Green Day, When I Come Around. Wir hatten dabei die Joan Jets, I Love Rock'n'Roll. Die Dire Straits, Sultans of Swing. Billy Talent, Fallen Leaves. Und Jimi Hendrix mit Purple Haze. Und der Thomas hat die tatsächlich alle gehabt.
1: Wahnsinn. Gratuliere in Niederösterreich. Gut, guten Besitz. Danke.
0: Das heißt, Martin, der Thomas übernimmt ab jetzt. Ja? Das heißt, solange der Thomas die Riffs weiter errät, ist er dabei vielleicht schon im großen Finale dann am Freitag.
1: Jawohl. Alles Gute.
2: Machen wir so. Dankeschön, danke.
1: Gerne. Gratulation.
0: 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Es geht um eure Gitarre von Yamaha Music. Ihr tretet morgen gegen den Thomas an. Jetzt anmelden. 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

0: 20 nach 8.
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0: Der Sound der 80er, die Checkers Band, Centerfold in der Rockantenne Österreich, Frühschicht, Mittwoch. Gut, dass wir gemeinsam aufstehen, 8.25 Uhr, gleich geht's weiter mit Pop-Punk. Green Day gibt's gleich hier und Dutch Diesel.
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6: 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Im Studio Hannes Harp, guten Morgen. Es ist ein seltenes Himmelsereignis, das wir heute in Österreich beobachten dürfen. Eine teilweise Sonnenfinsternis. Der Mond schiebt sich da am Abend vor die Sonne und verdeckt sie. Den besten Blick auf die Sonnenfinsternis hat man von den Bergen aus. Wer sie beobachtet, sollte aber unbedingt eine Finsternisbrille verwenden, raten Fachleute. Sonst drohen Augenschäden. Los geht die Sonnenfinsternis gegen 19.20 Uhr. Komplett ungefährlich anzuschauen ist übrigens der Höhepunkt der Perseiden-Sternschnuppen heute am Nachthimmel. Ein Happy End hat es nach dem schweren Erdbeben in Kolumbien gegeben. In einer 16-stündigen Rettungsmission haben Feuerwehrleute eine 31-jährige Frau aus den Trümmern gerettet. Insgesamt war die Frau fast 30 Stunden eingeklemmt. In Kolumbien gibt es mittlerweile über 250 Todesopfer. Das Beben der Stärke 7,4 hat das Land am Montag erschüttert und gilt als stärkstes Beben in Kolumbien. In Kalifornien steht der Facebook-Mutterkonzern Meta ab heute vor Gericht. 29 US-Bundesstaaten werfen dem Unternehmen vor, unter anderem illegal Daten von Kindern gesammelt zu haben. Außerdem sollen die Plattformen so gestaltet sein, dass sie süchtig machen. Und Meta habe die User über deren Sicherheit getäuscht. Meta wollte den Prozessbeginn verschieben, was ein Gericht aber abgelehnt hat.
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0: Von der Dookie Green Day Basket Case. Sie haben ja 1994 damit den Pop-Punk in die Charts gebracht, aber die Frage ist, welches Album hat euer Leben, kann man sagen, fast schon verändert? Welches fällt euch da ein? Welches Album ist so groß, dass ihr es immer wieder hören könnt?
1: Mit meinem 11. Lebensjahr habe ich mein erstes Album gekauft, das war das Black Album, und dann bin ich halt komplett reingekippt.
2: Seit dem schwarzen Album wahrscheinlich, ne? Davor war ich zu jung und sie mir zu trashig.
0: Das Black Album, Metallica, ein Album, das so viele unpackbare Songs drauf hat wie den hier. Enter Sandman oder auch den hier. Nothing Else Matters, wahnsinnig schön. Das Album, ja auch eine Zeitenwende für Metallica nach der Fresh Era. Damit eines der wichtigsten von ihnen überhaupt. Und auch der ganzen Musikgeschichte eigentlich. Und ob ihr das jetzt wollt oder nicht, das Album wird heute 35 Jahre alt. Und deshalb gönnen wir uns diese Großartigkeit heute in voller Länge. Ab 18 Uhr geht's hier bei uns los. Das ganze Black Album von Metallica. Hier bei Rockantenne Österreich. Aber, weil wir nicht so lange warten wollen drauf, Metallica, Sad But True, jetzt. 8.38 Uhr.

Foreigner, der Mittwoch. Die Rockantenne Österreich Frühschicht. Gut, dass wir gemeinsam unterwegs sind in ganz Österreich auf DAB Plus, in ganz Wien auf UKW. Das ist der beste Rock Nonstop. Gehen wir es an mit den Kings of Leon. 8:47 Uhr.

0: Kann ein Song eigentlich mehr nach den 90ern klingen? Ich glaube nicht. Wallflowers in der Rockkonzern Österreich Frühschicht. Mittwoch 8.56 Uhr. Gleich Wallbeats. Fallen im besten Rock Nonstop und Joe Cocker.
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7: Das Rockantenne Österreich Wetter. Heute bleibt den ganzen Tag heiß und trocken im Großteil Österreichs. Nur in Osttirol und in Kärnten kann es einzelne Gewitter geben und je nach Gewittern wird es heute auch wieder heiß mit 25 bis 33 Grad. Heute am Abend hört der Regen dann wieder überall auf und morgen am Donnerstag wird es dann wieder in der Früh ein bisschen Nebel geben, vor allem in Kärnten und in der Steiermark. Tagsüber wird es dann wieder überall sonnig, heiß und trocken mit bis zu 35 Grad. Am heißesten wird es morgen wieder in Vorarlberg und in Tirol.
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10: Im Studio Hannes Harp, guten Morgen. Weniger Müll, Mehrweg stärken und Recycling voranbringen, das sind die Ziele der neuen EU-Verpackungsverordnung. Unternehmen müssen ab heute erste Vorschriften umsetzen. Kritik kommt vom heimischen Handel. Die Umsetzung sei schwierig bis unmöglich, weil die Betriebe an notwendige Unterlagen noch gar nicht herankommen würden. Zentrale Fragen seien noch offen. Erste, vor allem kleinere Online-Händler, stellen ihren EU-Versand schon ein. Deutschland feilt heute an weiteren Möglichkeiten im Kampf gegen die Lieferengpässe über die deutschen Wasserstraßen. Trockenheit und Hitze sorgen auch hier für extrem niedrige Pegelstände. Verkehrsminister Bilger berät sich mit den zuständigen Landespolitikern. Zuletzt haben Lkw öfter fahren dürfen. Sonn- und Feiertagsverbote könnten vorübergehend ausgesetzt werden und auch Züge mehr Fracht transportieren. Es ist ein seltenes Himmelsereignis, das wir heute in Österreich beobachten dürfen. Eine teilweise Sonnenfinsternis. Der Mond schiebt sich da am Abend vor die Sonne und verdeckt sie. Den besten Blick auf die Sonnenfinsternis hat man von den Bergen aus. Wer sie beobachtet, sollte aber unbedingt eine Finsternisbrille verwenden, raten Fachleute. Sonst drohen Augenschäden. Los geht die Sonnenfinsternis gegen 19.20 Uhr. Komplett ungefährlich anzuschauen ist übrigens der Höhepunkt der Perseiden-Sternschnuppen heute am Nachthimmel.
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11: Die Rockwelt sorgt sich um Schlagzeuglegende Frank Beard. Vergangene Woche haben ZZ Top ein Konzert in Los Angeles abgesagt. Wie jetzt mehrere US-Medien berichten, aufgrund ernsthafter gesundheitlicher Probleme des Drummers. Die Band selbst hüllt sich diesbezüglich in Schweigen. Ein Sprecher hat jedoch verkündet, dass ZZ Top ihre aktuelle Tour mit einem Ersatzmann an den Sticks fortsetzen werden. Frank Beard sitzt seit 1969 am Schlagzeug von ZZ Top. Mehr News aus der Rockwelt holt ihr euch jederzeit in der Rockantenne Österreich App.
7: Danke, Martin.
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7: Vinyl, Live-Musik und jede Menge Metal. Wir schauen gleich auf unsere Termine im Event-Update in ein paar Minuten. Wollbit schauen, dass wir gescheit ankommen. Im Mittwoch. Zwei nochmal.
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0: Der Mittwoch ist gescheit laut in der Rockantenne Österreich Frühschicht. Schauen wir, wo wir uns live wiedersehen. 15 nach 9.
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0: Das Schloss Stupach in Niederösterreich wird gescheit wackeln.

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0: gab keinen Atem Blues, wie Everlast. What It's Like ist die Rockantenne Österreich Frühschicht. 9:27 Uhr. Gleich geht's hier weiter im besten Rock Nonstop mit Daughtry. Now for you gibt's gleich und Kiss.
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9: 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Im Studio Hannes Harp. Guten Morgen. Weniger Müll, Mehrweg stärken und Recycling voranbringen, das sind die Ziele der neuen EU-Verpackungsverordnung. Unternehmen müssen ab heute erste Vorschriften umsetzen. Kritik kommt vom heimischen Handel. Die Umsetzung sei schwierig bis unmöglich, weil die Betriebe an notwendige Unterlagen noch gar nicht herankommen würden. Zentrale Fragen seien noch offen. Erste, vor allem kleinere Online-Händler, stellen ihren EU-Versand schon ein. Deutschland feilt heute an weiteren Möglichkeiten im Kampf gegen die Lieferengpässe über die deutschen Wasserstraßen. Trockenheit und Hitze sorgen auch hier für extrem niedrige Pegelstände. Verkehrsminister Bilger berät sich mit den zuständigen Landespolitikern. Zuletzt haben Lkw öfter fahren dürfen. Sonn- und Feiertagsverbote könnten vorübergehend ausgesetzt werden und auch Züge mehr Fracht transportieren. Es ist ein seltenes Himmelsereignis, das wir heute in Österreich beobachten dürfen, eine teilweise Sonnenfinsternis. Der Mond schiebt sich da am Abend vor die Sonne und verdeckt sie. Den besten Blick auf die Sonnenfinsternis hat man von den Bergen aus. Wer sie beobachtet, sollte aber unbedingt eine Finsternisbrille verwenden, raten Fachleute, sonst drohen Augenschäden. Los geht die Sonnenfinsternis gegen 19.20 Uhr. Komplett ungefährlich anzuschauen ist übrigens der Höhepunkt der Perseiden-Sternschnuppen heute am Nachthimmel.
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0: Die Rockantenne in Österreich Frühschicht am Mittwoch. Hier ist Anti Kasper, bei mir ist Martin Hammerl. Und das ist wunderschön, weil Martin Hammerl was mitgebracht hat. Martin Hammerl feiert heute den 35er, allerdings muss man sagen,
1: nicht ich.
0: Nicht du.
1: Ja, so weit bin ich gleich. Na, wurscht.
0: Wichtiger.
1: 35, ja, eines der größten Alben der Musikgeschichte, nicht nur der Rockgeschichte, wirklich der Musikgeschichte, wird heute 35, nämlich. Das Black Album von Metallica mit absoluten Krachern wie Enter Sandman oder The Unforgiven oder ganz, ganz vielen anderen geilen Songs. Und weil die eben alle so geil sind, hören wir da heute in voller Länge rein. Das Black Album von Metallica heute ab 18 Uhr im Rockantenne Österreich Home Run. Von vorn bis hinten durch müssen wir echt Gas geben, dass sich das innerhalb von einer Stunde ausgeht. Ich glaube, dass man
0: wird wahrscheinlich
1: das wird sich nicht ausgehen. Ja. Aber wir hören es uns durch. Es ist einfach eine Scheibe, der man Platz einräumen muss. Und wenn ihr noch was dazu sagen möchtet zum Black Album von Metallica, schreibt mir zum Beispiel gern eine WhatsApp ins Studio unter 0664 18 666 90.
0: Oder ihr könnt mich auch jetzt anrufen, 08000 18 666. Ich plaudere nämlich auch sehr gerne über das Black Album. Es ist ein Album, das ich wirklich sensationell finde. Und wir hören es eben hier heute gemeinsam im Rockantenne Österreich Homebound. Und der startet wie immer um 15 Uhr.

0: Der Mittwoch gehört uns, no doubt, in der Rockantenne Österreich Frühschicht. 9.56 Uhr. Gleich machen wir weiter mit Good Charlotte. Das ist der beste Rock nonstop und Snape and the Tears.
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9: Das Rockantenne Österreich Wetter. Heute bleibt es den ganzen Tag heiß und trocken im Großteil Österreichs. Nur in Osttirol und in Kärnten kann es einzelne Gewitter geben. Und je nach Gewittern wird es heute auch wieder heiß mit 25 bis 33 Grad. Heute am Abend hört der Regen dann wieder überall auf. Und morgen am Donnerstag wird es dann wieder in der Früh ein bisschen Nebel geben, vor allem in Kärnten und in der Steiermark. Tagsüber wird es dann wieder überall sonnig, heiß und trocken mit bis zu 35 Grad. Am heißesten wird es morgen wieder in Vorarlberg und in Tirol.
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10: 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Im Studio Hannes Harp. In Österreich soll man erst in Pension gehen können, wenn man 45 Versicherungsjahre zusammen hat. Dieser Vorschlag von Tirols Landeshauptmann Anton Matle sorgt weiter für Diskussionen. Zwei Drittel der Menschen, die letztes Jahr in Pension gegangen sind, hätten diese Vorgabe der 45 Versicherungsjahre nicht geschafft, zeigt jetzt eine Analyse des gewerkschaftsnahen Momentum-Instituts. Vor allem Frauen tun sich schwer, die zusammenzubekommen. 8 von 10 müssten länger im Beruf bleiben. Weniger Müll, Mehrweg stärken und Recycling voranbringen, das sind die Ziele der neuen EU-Verpackungsverordnung. Unternehmen müssen ab heute erste Vorschriften umsetzen. Kritik kommt vom heimischen Handel. Die Umsetzung sei schwierig bis unmöglich, weil die Betriebe an notwendige Unterlagen noch gar nicht herankommen würden. Zentrale Fragen seien noch offen. Erste, vor allem kleinere Online-Händler, stellen ihren EU-Versand schon ein. Es ist ein seltenes Himmelsereignis, das wir heute in Österreich beobachten dürfen. Eine teilweise Sonnenfinsternis. Der Mond schiebt sich da am Abend vor die Sonne und verdeckt sie. Den besten Blick auf die Sonnenfinsternis hat man von den Bergen aus. Wer sie beobachtet, sollte aber unbedingt eine Finsternisbrille verwenden, raten Fachleute. Sonst drohen Augenschäden. Los geht die Sonnenfinsternis gegen 19.20 Uhr. Komplett ungefährlich anzuschauen ist übrigens der Höhepunkt der Perseiden-Sternschnuppen heute am Nachthimmel.
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1: Hi, hier ist Kai von Fury in the Slaughterhouse und ich hoffe, ihr freut euch genauso wie wir auf unser neues Album Changes.
2: Das neue Album Changes bildet den Abschluss einer Trilogie, die mit Now 2021 begonnen hat und mit Hope 2023 weitergeführt worden ist. Trotzdem birgt Changes ein echtes Novum, denn noch nie hat man in der Geschichte der Band alle Songs gemeinsam geschrieben. Aber zum Glück hat das Songwriting nicht komplett verändert, denn sie klingen, wie sie immer schon geklungen haben, und das ist auch gut so. Auf dem neuen Album dürfen wir Fury in the Slaughterhouse wohl in der Form ihres Lebens hören. So darf es ruhig noch eine Weile weitergehen. Changes von Fury in the Slaughterhouse ist unser Album der Woche auf Rockantenne Österreich.
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0: Das Rockantenne Österreich Wetter. Heute bleibt es den ganzen Tag heiß und trocken im Großteil Österreichs. Nur in Osttirol und in Kärnten kann es einzelne Gewitter geben und je nach Gewittern wird es heute auch wieder heiß mit 25 bis 33 Grad. Heute am Abend hört der Regen dann wieder überall auf und morgen am Donnerstag wird es dann wieder in der Früh ein bisschen Nebel geben, vor allem in Kärnten und in der Steiermark. Tagsüber wird es dann wieder überall sonnig, heiß und trocken mit bis zu 35 Grad. Am heißesten wird es morgen wieder in Vorarlberg und in Tirol.
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2: Im Studio Christina Adler. In diesem Jahr haben bislang 13.700 Menschen die österreichische Staatsbürgerschaft bekommen. Das sind um 17% mehr als noch vor einem Jahr. Die meisten haben die Staatsbürgerschaft bekommen, weil sie schon lange in Österreich wohnen, sie nachweislich gut Deutsch sprechen und auch gut integriert sind. Nach Staaten aufgeschlüsselt kommen die meisten Neo-Österreicher aus Syrien, der Türkei und Afghanistan. Erst wenn man 45 Versicherungsjahre zusammen hat, soll man in Österreich in Pension gehen können. Dieser Vorschlag von Tirols Landeshauptmann Anton Mattle sorgt weiter für Diskussionen. Eine Analyse des gewerkschaftsnahen Momentum-Instituts zeigt nun, dass bei diesem Rechenbeispiel Zehntausende Österreicher letztes Jahr nicht in Pension gehen hätten können. Vor allem Frauen tun sich schwer, so viele Jahre zusammenzubekommen. 8 von 10 müssten länger im Beruf bleiben. Der Pumuckl hat sich heimlich auf einen Brunnen mitten in München geschlichen. Am Wittelsbacher Brunnen gibt es nun eine Bronzefigur des Kobolds inklusive Bierkrug, die aber nie von der Stadt München genehmigt wurde. Die Figur stammt offenbar von einem ukrainisch-ungarischen Künstler. Der Pumuckl wird aber geduldet und darf weiterhin im Brunnen bleiben.
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4: Das Rockantenne Österreich weiter. Heute bleibt es den ganzen Tag heiß und trocken im Großteil Österreichs. Nur in Osttirol und in Kärnten kann es einzelne Gewitter geben und je nach Gewittern wird es heute auch wieder heiß mit 25 bis 33 Grad. Heute am Abend hört der Regen dann wieder überall auf und morgen am Donnerstag wird es dann wieder in der Früh ein bisschen Nebel geben, vor allem in Kärnten und in der Steiermark. Tagsüber wird es dann wieder überall sonnig, heiß und trocken mit bis zu 35 Grad. Am heißesten wird es morgen wieder in Vorarlberg und in Tirol.
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5: Im Studio Christina Adler. Es braucht mehr Schutz für Beschäftigte bei der Bahn. So lautet die Forderung der Gewerkschaft WIDA. Jeder Gewaltvorfall soll künftig verpflichtend gemeldet und erfasst werden. Dazu zählt nicht nur körperliche Gewalt, sondern auch Bedrohungen, Beschimpfungen oder Belästigungen. Gefordert werden außerdem mehr Bodycams und eine engere Zusammenarbeit mit der Polizei. Das sei aber alles nicht die Antwort auf ein generelles Sicherheitsproblem. Das Ziel muss ein sicheres Arbeitsumfeld sein. Dafür brauche es vor allem genug Personal. Etwa 2 Zugbegleiter pro Zug, betont die Gewerkschaft WIDA. In diesem Jahr haben bislang 13.700 Menschen die österreichische Staatsbürgerschaft bekommen. Das sind um 17% mehr als noch vor einem Jahr. Die meisten haben die Staatsbürgerschaft bekommen, weil sie schon lange in Österreich wohnen, sie nachweislich gut Deutsch sprechen und auch gut integriert sind. Nach Staaten aufgeschlüsselt kommen die meisten Neo-Österreicher aus Syrien, der Türkei und Afghanistan. Nur 3 von 30 geprüften Lokalen servieren Leitungswasser gratis. Ein halber Liter Wasser kostet dabei mittlerweile schon bis zu 3,60 Euro. Das zeigt ein AK-Stichprobenpreismonitor in 30 Wiener Restaurants. Leitungswasser soll kostenlos bleiben, zumindest wenn Gäste andere Getränke oder Speisen bestellen, fordert die AK.
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5: Das Rockantenne Österreich Wetter. Heute bleibt es den ganzen Tag heiß und trocken im Großteil Österreichs. Nur in Osttirol und in Kärnten kann es einzelne Gewitter geben und je nach Gewittern wird es heute auch wieder heiß mit 25 bis 33 Grad. Heute am Abend hört der Regen dann wieder überall auf und morgen am Donnerstag wird es dann wieder in der Früh ein bisschen Nebel geben, vor allem in Kärnten und in der Steiermark. Tagsüber wird es dann wieder überall sonnig, heiß und trocken mit bis zu 35 Grad. Am heißesten wird es morgen wieder in Vorarlberg und in Tirol.
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7: Im Studio Christina Adler. Es braucht mehr Schutz für Beschäftigte bei der Bahn. So lautet die Forderung der Gewerkschaft wieder. Jeder Gewaltvorfall soll künftig verpflichtend gemeldet und erfasst werden. Dazu zählt nicht nur körperliche Gewalt, sondern auch Bedrohungen, Beschimpfungen oder Belästigungen. Gefordert werden außerdem mehr Bodycams und eine engere Zusammenarbeit mit der Polizei. Das sei aber alles nicht die Antwort auf ein generelles Sicherheitsproblem. Das Ziel muss ein sicheres Arbeitsumfeld sein. Dafür brauche es vor allem genug Personal. Etwa 2 Zugbegleiter pro Zug, betont die Gewerkschaft wieder. Die aktuell hohen Energiepreise machen sich auch Betrüger wieder zunutze. Sie verschicken SMS, in denen es heißt, dass man wieder Anspruch auf den Klimabonus hätte. Man müsse da nur auf den Link in der SMS klicken und seine Daten angeben. Aber Achtung, dabei handelt es sich um einen Betrug, denn den Klimabonus gibt es nicht mehr. Die Betrüger wollen so nur an die Bankdaten kommen. Es ist ein seltenes Himmelsereignis, das wir heute in Österreich beobachten können. Eine teilweise Sonnenfinsternis. Der Mond schiebt sich da am Abend vor die Sonne und verdeckt sie zum Teil. Den besten Blick auf die Sonnenfinsternis hat man von den Bergen aus. Wer sie beobachten will, sollte aber unbedingt eine Finsternisbrille verwenden, raten Fachleute, denn sonst drohen Augenschäden. Los geht die Sonnenfinsternis gegen 19.20 Uhr.
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Eine Band endgültig auf dem Weg nach oben. The Pretty Reckless. Ihr jüngster Singlestreich heißt About You und ist neu. Auf Rockantenne Österreich.

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5: Das Rockantenne Österreich weiter. Heute bleibt es den ganzen Tag heiß und trocken im Großteil Österreichs. Nur in Osttirol und in Kärnten kann es einzelne Gewitter geben und je nach Gewittern wird es heute auch wieder heiß mit 25 bis 33 Grad. Heute am Abend hört der Regen dann wieder überall auf und morgen am Donnerstag wird es dann wieder in der Früh ein bisschen Nebel geben, vor allem in Kärnten und in der Steiermark. Tagsüber wird es dann wieder überall sonnig, heiß und trocken mit bis zu 35 Grad. Am heißesten wird es morgen wieder in Vorarlberg und in Tirol.
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7: 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Im Studio Christina Adler. Beim geplanten Dürrehilfspaket für Österreichs Bauern scheint sich die Regierung noch lange nicht einig zu sein. Landwirtschaftsminister Totschnig hat ja angekündigt, dass auch unversicherte Bauern Geld für die Ernteausfälle bekommen sollen. SPÖ und NEOS sehen dafür aber wenig Spielraum im Budget. Sie warnen außerdem davor, dass sich Bauern künftig weniger versichern könnten, wenn der Staat Schäden übernimmt. Die Rekordtrockenheit hat laut Hagelversicherung Schäden von rund 1 Milliarde Euro verursacht. In diesem Jahr haben bislang 13.700 Menschen die österreichische Staatsbürgerschaft bekommen. Das sind um 17% mehr als noch vor einem Jahr. Die meisten haben die Staatsbürgerschaft bekommen, weil sie schon lange in Österreich wohnen, sie nachweislich gut Deutsch sprechen und auch gut integriert sind. Nach Staaten aufgeschlüsselt kommen die meisten Neo-Österreicher aus Syrien, der Türkei und Afghanistan. Am Ätna in Italien haben sich zwei weitere Lavaströme gebildet. Auch eine Aschewolke sorgt weiter für Probleme im Luftverkehr. Der Flughafen von Catania ist seit 5 Tagen nur noch eingeschränkt in Betrieb. Der Luftraum ist heute wieder zu bis mindestens 18 Uhr. Tausende Reisende sitzen fest bzw. müssen auf Flughäfen Palermo und Cosimo ausweichen.
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7: Das Rock an seine Österreich-Wetter und es schaut sehr warm, aber oft nicht heiß aus. Aktuell in Bregenz 27 Grad, in Klagenfurt 29, in Wien am Westbahnhof sind es derzeit 26 Grad. Am Abend bleibt es ruhig, das heißt meist ein guter Blick auf die Sonnenfinsternis, auch in der Nacht ein ruhiges Wetter. Morgen Donnerstag viel Sonne, wenige Wolken und bis zu 33 Grad.
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9: Hülsenfrüchte sind wertvolle Eiweißpflanzen. Für Landwirte sind sie vor allem auf dem Acker interessant. Benedikt Sprenker ist Agraringenieur, Landwirt und baut selbst Körnerleguminosen an.
10: Hülsenfrüchte bringen Abwechslung in die Fruchtfolge, verbessern den Boden und können durch ihre Symbiose mit Knöllchenbakterien sich selbst mit Stickstoff versorgen, wodurch sie natürlich Dünger kosten, aber gleichzeitig auch Energie sparen und die Emissionen von Treibhausgasen reduzieren.
9: Der Beitrag entstand im Rahmen der Kampagne Die Vier von Hier, die mit Unterstützung der Europäischen Union durchgeführt wird. Weitere Infos gibt's auf die4vonhier.de.
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2: Im Studio Christina Adler. Österreich ist ein gespaltenes Land. Das sagen 2/3 der Österreicherinnen und Österreicher in einer Meinungsumfrage des Instituts für Markt- und Sozialanalyse. Für die gesellschaftliche Spaltung sorgen vor allem bestimmte Streitthemen, sogenannte Bruchlinien, wie etwa das Thema Zuwanderung, Sozialsystem und auch der Umgang mit unterschiedlichen Religionen. Verursacht werde diese Spaltung oft auch durch Politik und Medien. Nur 3 von 30 geprüften Lokalen servieren Leitungswasser gratis. Ein halber Liter Wasser kostet dabei mittlerweile schon bis zu 3,60 Euro. Das zeigt ein AK-Stichprobenpreismonitor in 30 Wiener Restaurants. Leitungswasser soll kostenlos bleiben, zumindest wenn Gäste andere Getränke oder Speisen bestellen, fordert die AK. Am Ätna in Italien haben sich 2 weitere Lavaströme gebildet. Auch eine Aschewolke sorgt weiter für Probleme im Luftverkehr. Der Flughafen von Catania ist seit 5 Tagen nur noch eingeschränkt im Betrieb. Der Luftraum ist heute wieder zu bis mindestens 18 Uhr. Tausende Reisende sitzen fest bzw. müssen auf Flughäfen Palermo und Cosimo ausweichen.
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7: Einen wunderschönen Mittwochnachmittag. Schön, dass ihr dabei seid. Österreichweit über DAB+ und in ganz Wien auch über UKW. Gleich besprechen wir, welches große Album heute noch bei uns eine große Rolle spielen wird. Da haben wir es noch ganz laut heute, aber mehr Infos gleich.
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Das Black Album von Metallica, eine der größten Scheiben der Musikgeschichte. 35 wird es heute und das müssen wir natürlich auf eine Art und Weise feiern. Wir spielen es komplett durch, von vorn bis hinten, heute ab 18 Uhr hier einmal das Black Album vollständig. Aber ich brauche euch noch dazu. Was sagt ihr zu diesem Meisterwerk? Was sind eure Lieblingssongs drauf? Was bedeuten euch Metallica und dieses Album? Schreibt uns zum Beispiel jederzeit gerne eine WhatsApp unter 0664 18 666 90. Ich freue mich auf eure Metallica-Gedanken. Hier gibt es jetzt schon mal den ersten Vorgeschmack, wenn wir dann das Black Album komplett durchspielen. Metallica mit Wherever I May Roam im Rock'n'Roll in Österreich Home Run 15.16.

0: Hier sind Dynamite, geben Gas hier im Rock an Sinne Österreich Homerun am Mittwochnachmittag. Gleich gibt's ganz viel Gefühl mit Nickelback. Davor machen wir aber noch einmal Feierabendstimmung mit Alice Cooper und School's Out hier auf Rock an Sinne Österreich.
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0: Him mit Join Me, das ist der Rock an seine Österreich Home Run am Mittwoch. Jetzt gleich holen wir uns Lust auf ein bisschen gemütlichere Zeiten dann auch.
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0: Zum Beispiel mit Jazz in the City. Es ist Sommer, das heißt, es gibt Afterwork bei Jazz in the City in der Wiener Innenstadt. In der Rooftop-Bar Maria Trink zum Beispiel. Michael Dorfer von Jazz in the City. Warum dort hinkommen?
2: Weil wir im 6. Bezirk ein Ort der Erholung sind. Mit gemütlicher DJ-Musik kann man den Abend schön ausklingen lassen. Und wir liegen auch sehr zentral unter der Maria-Hilfer-Kirche. Und der kann einfach eine schöne Zeit genießen. Und die Events, die wir machen, die Partys, die wir machen, das findet bei uns in unseren Rhythms, in unserem Restaurant im unteren Bereich und Eventhalle immer statt. Man ist entweder bei einem großen Event unten mit dabei oder feiert einmal Geburtstagsfeier bei uns in der Maria Trink.
0: Afterwork bei Jazz in the City, jeden Donnerstag und Freitag ab 16 Uhr. Und diese Woche in Wien Rock the Opera. Da passiert genau das, was der Name sagt. Die Oper wird gerockt, die Wiener Staatsoper. Ein Symphonieorchester führt Rockklassiker auf. Dirigent Friedemann Riele erzählt, wie gut das funktioniert, Rock in Klassik verwandeln.
3: Es ist nicht so weit auseinander. Eigentlich die klassische Musik ist sehr breit aufgestellt. Da gibt es Kirchenmusik, da gibt es dramatische Sachen, wo vielleicht so Rockmusik es nicht so weit haben. Ne? Das hat so bei Vivaldi angefangen, Bach genauso. Und es ging immer so weiter, auch Mozart, diese Irae aus dem Requiem, das hört sich an wie Rockmusik.
0: Findet ihr dieses Wochenende selbst raus, wie gut das funktioniert. Am 14. und 15. August Rock the Opera, also diesen Freitag und Samstag in der Wiener Staatsoper. Mehr aktuelle Events holt euch jederzeit bei uns im Konzertkalender in der Rockantenne Österreich App. Und wir hören jetzt hier rein in unser aktuelles Album der Woche. Das kommt von Fury in the Slaughterhouse, das heißt Changes und der Song hier Fix This Crack.
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0: Papa Roach, na servus, da geht's ab hier im Rock Antenne Österreich Home Run am Mittwochnachmittag. Schön, dass ihr dabei seid. Hier gibt's gleich Queens of the Stone Age. Und weil es einfach nicht genug Coolness geben kann, gleich auch noch Billy Idol dazu.
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0: Das Rockantenne Österreich Wetter, sehr warm gerade im Land, in Salzburg 28 Grad, in Graz 28 und in St. Pölten beim VAZ sind es derzeit 27. Am Abend gibt es oft einen guten Blick auf die Sonnenfinsternis, in der Nacht dann ruhiges Wetter. Morgen Donnerstag viel Sonne, wenige Wolken und bis zu 33 Grad.
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12: Im Studio Christina Adler. Beim geplanten Dürre-Hilfspaket für Österreichs Bauern scheint sich die Regierung noch lange nicht einig zu sein. Landwirtschaftsminister Totschnig hat ja angekündigt, dass auch unversicherte Bauern Geld für die Ernteausfälle bekommen sollen. SPÖ und NEOS sehen dafür aber wenig Spielraum im Budget. Sie warnen außerdem davor, dass sich Bauern künftig weniger versichern könnten, wenn der Staat Schäden übernimmt. Die Rekordtrockenheit hat laut Hagelversicherung Schäden von rund 1 Milliarde Euro verursacht. Die im Zuge des Rahmenabkommens zwischen den USA und dem Iran Mitte Juni vereinbarte Waffenruhe soll nach Angaben aus pakistanischen Sicherheitskreisen verlängert werden. Die Rede ist von 60 oder sogar 90 Tagen. Nicht sicher ist, ob die Öffentlichkeit informiert wird, sollte die Waffenruhe wirklich verlängert werden. Weil eine KI-Brille von Meta und Ray-Ban gegen den Datenschutz verstößt, hat der deutsche Verbraucherschutz den Facebook-Mutterkonzern jetzt angezeigt. Das Problem: mit der Brille kann man heimlich Fotos und Videos von anderen Menschen aufnehmen. Die zuständige Behörde sagt allerdings, der Verkauf sei erlaubt, wenn ein optisches Zeichen wie etwa ein rotes Licht zeigt, dass gerade gefilmt wird.
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0: Schönen Mittwochnachmittag, ihr österreichweit über DAB Plus und in ganz Wien auch über UKW. Gleich sprechen wir übers Motorrad-Event des Jahres und wie ihr dort eine schöne Unterkunft auf unsere Kosten bekommt.
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0: Tom Petty, ganz gemütlich durch den Mittwochnachmittag hier mit Rock Antenne Österreich. Wir schauen jetzt aufs Motorrad-Event des Jahres.
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Die Doobie Brothers hier im Rock Antenne Österreich Homeland am Mittwochnachmittag. Wir machen gleich ganz viel Stimmung mit Puddle of Mud. Das war echt so ihr Höhepunkt, bevor sie dann wieder tiefere Tiefen runtergesunken sind. Als Band aber Blurry wirklich, wirklich geil. Davor aber noch Sommerstimmung von David Lee Roth.

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0: Melissa Etheridge, bring me some water. So klingt der Mittwochnachmittag hier mit Rock Antenne Österreich. Tag 3 in der zweiten Riffwoche und heute hat es der Favorit mal abgeben müssen.
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0: Ihr spielt aktuell täglich gegeneinander um den Aufstieg ins Finale am Freitag bei unserem Riffraten. Da geht es dann um eine neue Gitarre von Yamaha Music. Der Martin aus dem Burgenland, der hat bis jetzt stark geliefert diese Woche, aber heute in Rock Antenne Österreich Frühschicht bei Andi Kasper, der hat der Gegenkandidat, der Thomas aus Niederösterreich, auftritt.
2: Und der Thomas hat die tatsächlich alle gehabt.
3: Wahnsinn, gratuliere in Niederösterreich. Gut geworden bis jetzt.
2: Heißt, Martin, der Thomas übernimmt ab jetzt. Ja? Das heißt, solange der Thomas die Riffs weiter errät, ist er dabei vielleicht schon im großen Finale, dann am Freitag.
3: Jawohl, alles Gute.
4: Machen wir so.
3: Dankeschön, danke. Gerne, gerne, Gratulation.
0: Also was mir wirklich gefällt bis jetzt im Riffraten auch, muss ich jetzt nochmal extra erwähnen, wie sportlich die Kandidaten alle sind. Ja, gratulieren sich immer gegenseitig und wünschen sich alles Gute. Sehr schön. Ein hartes Duell war das heute in der Früh. Wie schaut's morgen aus mit dem Thomas, wenn ihr antreten möchtet im Kampf um den Einzug ins Finale? Jetzt anmelden in der Rock Antenne Österreich App fürs Riffraten und vielleicht schon bald eine neue Gitarre von Yamaha Music abstauben. 16.44 Uhr mit dem Rock Antenne Österreich Home Run. Zeit wird's für Metal von Halloween. This is Tokyo.

0: John Cougar, Jack and Diane, absoluter Klassiker hier im Rock in Österreich Home Run am Mittwoch. Und wenn wir schon bei Klassikern sind. Thin Lizzy, Classic Rock, wie geiler kaum geht. Jailbreak gleich hier. Davor noch hüpfen wir zurück in die 2000er mit Avril Lavigne.
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11: Das Rockantenne Österreich-Wetter. Jetzt ist es stellenweise doch noch heiß geworden. In Bregenz zum Beispiel 30 Grad. In Klagenfurt beim Lindwurm 30. Und in Wiener Neustadt in Niederösterreich sind wir bei 27 Grad geblieben. Am Abend gibt's eigentlich fast überall einen guten Blick auf die Sonnenfinsternis. In der Nacht ein ruhiges Wetter. Morgen Donnerstag viel Sonne, wenige Wolken und bis zu 33 Grad.
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13: Im Studio Christina Adler. Der heutige Internationale Tag der Jugend soll auf die Probleme und Herausforderungen junger Menschen aufmerksam machen. Auch wenn die meisten Jugendlichen in Österreich grundsätzlich positiv in die Zukunft blicken, haben viele finanzielle Sorgen. Das zeigt auch der jüngste AK-Jugendmonitor. Demnach muss sich die Mehrheit der 16- bis 29-Jährigen in Österreich einschränken. Über die Hälfte hat ihre Ersparnisse aufgebraucht und muss sich verschulden. Rund ein Fünftel muss Umzugspläne verschieben und in der und Weiterbildung zurückstecken. Neu gekaufte Produkte sind oft doppelt und dreifach verpackt. Das soll sich jetzt aber ändern. In der EU werden ab heute schrittweise neue Verpackungsregeln eingeführt. Es soll erstens weniger Chemikalien in Lebensmittelverpackungen geben. Zweitens soll der Verpackungsmüll generell bis 2040 um mindestens 15% reduziert werden. Die Regelung wird schrittweise umgesetzt. Und der Vulkan Ätna sorgt weiterhin für ein Flugchaos in Italien. Am Flughafen Catania sind rund 700 Flüge ausgefallen oder konnten nicht wie geplant starten. Allein rund 400 Abflüge wurden gestrichen. Der Grund? Am Vulkan haben sich zwei weitere Lavaströme gebildet. Auch eine Aschewolke sorgt weiter für Probleme. Tausende Reisende sitzen jetzt fest und müssen auf andere Flughäfen umgeleitet werden.
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11: Schön, dass ihr dabei seid, österreichweit über DAB Plus und in ganz Wien auch über UKW, wenn wir hier gemeinsam Richtung Feierabend starten. Und Feierabend ist ein gutes Stichwort. Gleich eröffnen ein oder eine von euch hier den Feierabend mit einem ganz eigenen Song und holen sich das Bier auf unsere Rechnung. Wer das ist, hört ihr gleich.
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2: Hallo, da ist der Hansi aus Hollerbrunn. Ich tät mir gern seinen Feierabend heute von der Band Ghost den Song Spillways wünschen. Weil die Melodie verkörpert für mich im Endeffekt die Freiheit, die man natürlich spürt, wenn man am Weg von der Arbeit heim ist. Deswegen ist das der perfekte Song, mit dem man den Feierabend starten kann. Prost an alle anderen da draußen.
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0: Alanis Morissette, thank you, hier im Rock Antenne Österreich Home Run am Mittwoch. Gleich gehen wir wieder Gas mit Lenny Kravitz. Where are we running, fragt er gleich hier und davor noch die Eagles.
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0: Cats in the Cradle, Ugly Kid Joe mit einem Klassiker hier im Rock an sein Österreich. Home Run am Mittwoch.
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0: Wir hüpfen nach Graz dieses Wochenende. Die Murphys kommen nämlich. Dropkick Murphys diesen Freitag in der Messe Graz Open Air. Mit dabei sind noch Conservative Military Image, Less Than Jake und Agnostic Front. Und die heimische Band Sloth Machine ruft wieder zum Slothfest zusammen. Nummer 3 schon, wird langsam eine echte Tradition in der heimischen Musikszene. Außer Sloth Machine selbst, live auf der Bühne sind Dead Fuse Club, Stay Bound und Akida. Von Bands für Bands das Motto, das Slothfest Nummer 3 im Weberknecht in Wien am 18. September. Mehr aktuelle Konzerte findet ihr jederzeit bei uns in der Rockantenne Österreich App. Einfach mal reinschauen in den Konzertkalender, 10 nach halb 6.

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0: Bam! AC/DC mit Shoot to Thrill hier im Rockantenne Österreich Home Run. Gleich gönnen wir uns dieses Album von vorn bis hinten. Also wo Songs wie der drauf sind oder der. Zum 35. Geburtstag von Black Album von Metallica gleich von vorn bis hinten ausgespielt hier im Rockantenne Österreich Home Run.
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9: 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Wetter. Einem guten Blick auf die Sonnenfinsternis sollte jetzt dann nichts im Weg stehen. Es ist klar im Land, großteils in Innsbruck 31 Grad, in Graz 30 und in Wien am Westbahnhof aktuell 27 Grad. In der Nacht weiter ruhiges Wetter. Morgen Donnerstag viel Sonne, wenige Wolken und bis zu 33 Grad.
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11: Im Studio Christina Adler. Der heutige Internationale Tag der Jugend soll auf die Probleme und Herausforderungen junger Menschen aufmerksam machen. Auch wenn die meisten Jugendlichen in Österreich grundsätzlich positiv in die Zukunft blicken, haben viele finanzielle Sorgen. Das zeigt auch der jüngste AK-Jugendmonitor. Demnach muss sich die Mehrheit der 16- bis 29-Jährigen in Österreich einschränken. Über die Hälfte hat ihre Ersparnisse aufgebraucht und muss sich verschulden. Rund ein Fünftel muss Umzugspläne verschieben und in der und Weiterbildung zurückstecken. Der niedrige Wasserstand der Donau macht in Niederösterreich gerade Geschichte sichtbar. Bei Ardager im Bezirk Amstetten ragen zwei alte Kriegsschiffswracks aus dem Wasser. Die deutschen Schiffe sollen in den letzten Kriegstagen 1945 von US-Panzern beschossen und später von der eigenen Besatzung versenkt worden sein. Es soll aber keine Gefahr durch alte Munition bestehen. Weil eine KI-Brille von Meta und Ray-Ban gegen den Datenschutz verstößt, hat der deutsche Verbraucherschutz den Facebook-Mutterkonzern jetzt angezeigt. Das Problem ist, mit der Brille kann man heimlich Fotos und Videos von anderen Menschen aufnehmen. Die zuständige Behörde sagt allerdings, der Verkauf sei erlaubt, wenn ein optisches Zeichen wie etwa ein rotes Licht zeigt, wenn gerade gefilmt wird.
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9: 35 Jahre Black Album, was sagen wir da? Ganz recht, wir feiern eines der größten Alben der Musikgeschichte, das Black Album in voller Länge jetzt hier zum Jubiläum im Rock Antenne Österreich Home Run. Let's go, Enter Sandman.

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0: Boah, Holier Than Thou, Metallica, das Black Album in voller Länge hier zum 35. Geburtstag auf Rockantenne Österreich. Wie wichtig dieses Album war, merkst du auch, wenn du anderen Künstlerinnen und Künstlern zuhörst, wenn die über dieses Album reden. Ich zitiere mal zum Beispiel die drei Schwestern von The Warning. Die sagen, dass das Album ein riesiger Einfluss auf ihre Band war und dass sie es schön finden, wie es auch weiterhin Rockbands beeinflusst. Oder Bruce Dickinson von Iron Maiden, der sagt, jede Note auf dem Album sitzt. Oder was der Andreas aus Wien zum Beispiel sagt.
1: Mit meinem 11. Lebensjahr habe ich mein erstes Album gekauft. Das ist jetzt 27 Jahre her. Ja, das war das Black Album und dann bin ich halt komplett reingekippt.
0: So schaut's aus. Ich kann gar nicht wissen, wie viel Mettler-Karrieren dieses Album gestartet hat, so richtig. Wir machen weiter hier mit dem Black Album zum 35. Geburtstag. Metallica, The Unforgiven, 10 vor halb 7 auf Rockantenne Österreich.

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0: Metallica, Wherever I May Roam, wir feiern das Black Album zum 35. Geburtstag und wir sind noch lange nicht fertig, da sind noch Kracher dabei. Nur mal so ein Vorgeschmack, gleich geht's weiter hier auf Rock Antenne Österreich.
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Ein Album wie eine musikalische Faststage, wirklich. Das Black Album von Metallica feiert 35. Geburtstag. Through the Never war das gerade. Wir hören es von vorn bis hinten durch hier im Rockantenne Österreich Home Run. Was machen Metallica eigentlich gerade zum Jubiläum? Mal ein Päuschen, glaube ich. Die haben sich eh gerade quer durch Europa gespielt. Weiter geht's dann im Oktober, da spielen sie in der Las Vegas Sphere monatelang, ja. Und wenn ich euch sage, dass dort schon bis in den März rein alle Tickets ausverkauft sind, also ich habe zumindest nichts mehr gefunden, das ist bei Metallica halt auch selbstverständlich, oder? Sie sind halt die Größten. Wir sind beim Black Album jetzt bei dem Song angekommen, den vermutlich die allermeisten Nicht-Rock-Fans als erstes sagen, wenn man sie fragt, kennst du eigentlich ein Lied von Metallica, irgendwas, was du schon einmal gehört hast? Und mir ist heute auch das allererste Mal aufgefallen, dass Gitarrist Kirk Hammett gar nicht zu hören ist auf der Studioversion. Das hat alles der Rest der Band gespielt. Müd, wirklich. Hier ist vom Black Album Nothing Else Matters, Metallica im Rockantenne Österreich Home Run. Los geht's.

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Of Wolf and Man, das Black Album von Metallica, spielen wir zum 35. Geburtstag von vorne bis hinten komplett durch. Und wir sind noch nicht fertig, da warten immer noch geile Songs auf uns.

0: So geht's gleich weiter ab hier im Rock Antenne Österreich Home Run am Mittwoch. Ich freue mich, dass ihr dabei seid.
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6: Das Rockantenne Österreich Wetter. Klarer Himmel in weiten Teilen des Landes, damit ein guter Blick auf die Sonnenfinsternis, auch in der Nacht und ruhiges Wetter. Morgen Donnerstag viel Sonne, wenige Wolken und bis zu 33 Grad wird's heiß.
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8: Im Studio Christina Adler. Ein seltenes Spektakel lässt sich heute Abend am Himmel beobachten. In Österreich ist eine partielle, also teilweise Sonnenfinsternis zu sehen. Eine totale Sonnenfinsternis gibt es etwa in Spanien und Island. Die Finsternis beginnt heute gegen 19.22 Uhr und ihren Höhepunkt erreicht sie kurz vor Sonnenuntergang. Wichtig, wer sich die Sonnenfinsternis anschauen will, muss unbedingt eine Finsternisbrille tragen, sonst kann es zu dauerhaften Augenschäden kommen. Eine herkömmliche Sonnenbrille reicht dann nicht aus. Beim geplanten Dürrehilfspaket für Österreichs Bauern scheint sich die Regierung noch lange nicht einig zu sein. Landwirtschaftsminister Totschnig hat ja angekündigt, dass auch unversicherte Bauern Geld für die Ernteausfälle bekommen sollen. SPÖ und NEOS sehen dafür aber wenig Spielraum im Budget. Sie warnen außerdem davor, dass sich Bauern künftig weniger versichern könnten, wenn der Staat Schäden übernimmt. Die Rekordtrockenheit hat laut Hagelversicherung Schäden von rund 1 Milliarde Euro verursacht. Nur 3 von 30 geprüften Lokalen servieren Leitungswasser gratis. Das zeigt ein AK-Stichprobenpreismonitor in 30 Wiener Restaurants und Cafés. Und ein halber Liter Wasser kostet dabei mittlerweile schon bis zu 3,60 Euro. Leitungswasser soll kostenlos bleiben, zumindest wenn Gäste andere Getränke oder Speisen bestellen, fordert die AK.
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6: Und wir sind noch lange nicht fertig. Wir haben noch richtig geile Songs vor uns. Hier geht's jetzt sofort weiter im Rock Antenne Österreich Home Run mit The God That Fails. Ab geht's.

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0: The Struggle Within, das Black Album von Metallica zum 35. Geburtstag. Komplett ausgespielt hier auf Rockantenne Österreich. Schön, dass ihr dabei wart. Jetzt gehen wir uns Musik aus Österreich.
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0: Mayburn heute. Alternative Rock, der voll nach vorn geht. So ein bisschen Hard Rock, ein bisschen Metal reingemischt. Also einen guten Genre-Mix, was die da beieinander haben. Vor allem aber ganz viel Gefühl und eine ganz große Stimme vom Sänger Peter Janda. Und damit ihr merkt, dass ich nicht übertreibe, A Better Man hier im Rockantenne Österreich Homerun bei Made in Austria. Mayburn, ab geht's! 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

0: Nickelback mit ihrer großartigen aktuellen Single Rattle the Cage. Das kann nur ein geiles Album werden. Freue ich mich schon drauf, wenn es Ende Oktober kommt. Jetzt gibt's hier gleich Gotthard. Schweizer Hardrock, schön gemacht, Lift You Up gleich davor. U2 noch hier auf Rock 1 in Österreich.
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der deutsche Kultgruppe nimmt Abschied. Sinner drehen nochmal eine Ehrenrunde. Boom Bang Goodbye heißt das letzte Album der Jungs und die Single Leave It All Behind ist neu. Auf Rock Antenne Österreich.

0: Gotthard mit Lift You Up hier im Rock Antenne Österreich Home Run am Mittwoch. 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
7: Im Studio Christina Adler. Österreich ist ein gespaltenes Land. Das sagen 2/3 der Bevölkerung in einer aktuellen IMAS-Meinungsumfrage. Für die gesellschaftliche Spaltung sorgen vor allem bestimmte Streitthemen wie etwa die Zuwanderung, das Sozialsystem und auch der Umgang mit unterschiedlichen Religionen. Begünstigt werde diese Spaltung auch durch Politik und Medien, heißt es von Meinungsforschern. Neu gekaufte Produkte sind oft doppelt und dreifach verpackt. Das soll sich jetzt aber ändern. In der EU werden ab heute schrittweise neue Verpackungsregeln eingeführt. Es soll erstens weniger Chemikalien in Lebensmittelverpackungen geben. Zweitens soll der Verpackungsmüll generell bis 2040 um mindestens 15% reduziert werden. Die Regelung wird schrittweise umgesetzt. In Frankreich hat die Ernte der Champagner-Trauben heuer so früh begonnen wie noch nie. Grund ist die Rekordhitze. Die Trauben sind dadurch viel schneller reif. Die Winzer rechnen mit einer guten Qualität, aber auch einer kleineren Ernte, denn der Frost hat im Frühjahr fast 40% der Knospen zerstört. Gleichzeitig setzt die Hitze den Reben zu und bremst teilweise das Wachstum. Die Weinlese in Österreich beginnt im Normalfall Mitte bis Ende September und zieht sich durch den gesamten Oktober.
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10: Im Studio Christina Adler. Österreich ist ein gespaltenes Land. Das sagen 2/3 der Bevölkerung in einer aktuellen IMAS-Meinungsumfrage. Für die gesellschaftliche Spaltung sorgen vor allem bestimmte Streitthemen wie etwa die Zuwanderung, das Sozialsystem und auch der Umgang mit unterschiedlichen Religionen. Begünstigt werde diese Spaltung auch durch Politik und Medien, heißt es von Meinungsforschern. Neu gekaufte Produkte sind oft doppelt und dreifach verpackt. Das soll sich jetzt aber ändern. In der EU werden ab heute schrittweise neue Verpackungsregeln eingeführt. Es soll erstens weniger Chemikalien in Lebensmittelverpackungen geben. Zweitens soll der Verpackungsmüll generell bis 2040 um mindestens 15% reduziert werden. Die Regelung wird schrittweise umgesetzt. In Frankreich hat die Ernte der Champagnertrauben heuer so früh begonnen wie noch nie. Grund ist die Rekordhitze. Die Trauben sind dadurch viel schneller reif. Die Winzer rechnen mit einer guten Qualität, aber auch einer kleineren Ernte, denn der Frost hat im Frühjahr fast 40% der Knospen zerstört. Gleichzeitig setzt die Hitze den Reben zu und bremst teilweise das Wachstum. Die Weinlese in Österreich beginnt im Normalfall Mitte bis Ende September und zieht sich durch den gesamten Oktober.
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Es gibt noch schöne Überraschungen in diesem Leben. Kiss in Dynamite haben mit ihrem Noch-Sänger Hannes Braun ein Abschiedsalbum aufgenommen. Erste Single daraus und neu auf Rockantenne Österreich.

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0: Einen schönen Donnerstag, Martin Hammerl hier vom Rock Antenne Österreich Home Run. Und wir sind heute auf eure Meinung gespannt. Wenn man ein Bandshirt trägt von einer Band, die man eigentlich gar nicht mag oder vielleicht auch sogar gar nicht kennt, ist das okay, nur weil das Bandshirt hübsch ist, oder sollte man wirklich nur Bandshirt tragen, wenn man Fan von der Band ist? Das ist die Frage, die wir heute diskutieren auf Rock Antenne Österreich. Meldet euch jederzeit bei uns unter 08000 18 666 oder unter 0664 18 666 90. Könnt ihr uns auch eine schnelle WhatsApp schreiben. Wir diskutieren auch am Nachmittag im Rock Antenne Österreich Home Run von 15 bis 20 Uhr.
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ihrem ersten Kinofilm haben Green Day natürlich auch den Soundtrack eingezimmert. Die Single I'm Never Gonna R.I.P. daraus ist neu auf Rock Antenne Österreich.

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1: Hi, hier ist Kai von Fury and the Slaughters und ich hoffe, ihr freut euch genauso wie wir auf unser neues Album Changes.
2: Das neue Album Changes bildet den Abschluss einer Trilogie, die mit Now 2021 begonnen hat und mit Hope 2023 weitergeführt worden ist. Trotzdem birgt Changes ein echtes Novum, denn noch nie hat man in der Geschichte der Band alle Songs gemeinsam geschrieben. Aber zum Glück hat das Songwriting nicht komplett verändert, denn sie klingen, wie sie immer schon geklungen haben, und das ist auch gut so. Auf dem neuen Album dürfen wir Fury in the Slaughterhouse wohl in der Form ihres Lebens hören. So darf's ruhig noch eine Weile weitergehen. Changes von Fury in the Slaughterhouse ist unser Album der Woche auf Rock Antenne Österreich.
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Nach einer kleinen Auszeit melden sich Takeda aus Schweden wieder zurück. Die Single Everything's Wasted von Takeda ist neu auf Rockantenne Österreich.

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